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1: Mit Lili Plattner. Sobald der Nebel weg ist, könnt ihr in der Sonne frühstücken. Am Nachmittag ziehen dann ein paar dichtere Wolken drüber von Richtung Südwesten. Die lassen es stellenweise kurz regnen. Am Thermometer gehen sich 20 bis 26 Grad aus und morgen ist es dann die meiste Zeit bewölkt und am Nachmittag gewittert's. 6:05 haben wir es.
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2: Mit Michael Scheder. Heute ist Muttertag und darüber freuen sich nicht nur die Mamas, sondern auch der steirische Handel. 2 von 3 Steirern beschenken ihre Mütter heute und haben dafür hauptsächlich in den

0: 50 Euro für den Muttertag ausgegeben. In Summe macht das 35 Millionen Euro Umsatz für den Handel. Am liebsten werden zum Muttertag Blumen geschenkt, gefolgt von Pralinen und Gutscheinen.
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0: Bundespräsident Alexander Van der Bellen hat zum gestrigen Europatag ein Plädoyer für den Schutz der europäischen Grundidee gehalten. In seiner Fernsehansprache hat er dazu aufgerufen, Europapatriotismus an den Tag zu legen und gemeinsam Lösungen für Migration, Klimakrise, Arbeitslosigkeit, Armut und Krieg zu entwickeln. Die EU sei auch dazu angehalten, Regeln für digitale Megakonzerne wie Google oder OpenAI zu schaffen. Heute steigt wieder weltweit der Wings for Life World Run. Es wird gelaufen für die, die es nicht können. In Österreich ist vor dem Schloss Schönbrunn in Wien um 13 Uhr Start. Das Startgeld fließt über die Wings for Life Stiftung zu 100% an die Rückenmarksforschung. In der Fußball-Bundesliga folgt in einer Woche der Showdown im Abstiegskampf. Sowohl die WSG Tirol gegen Blau-Weiß Linz als auch der GAK gegen Alzach haben gestern unentschieden gespielt. Somit gibt es nächste Woche für die Grazer in Linz ein Endspiel gegen den Abstieg. Aus dem Schneider ist der WAC mit einem Auswärtssieg bei Ried. Heute spielt der LASK gegen Salzburg, Rapid gegen die Austria und Hartberg gegen Sturm.
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2: Aktuell ist alles ruhig auf den Straßen. Ich wünsche euch eine gute und sichere Fahrt. Und wenn ihr was entdeckt, Stau oder Blitze, dann bitte direkt an uns weitergeben. 0316 80 90 80 ist die Nummer zu uns. Eine gute Fahrt.
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2: Das Antenne Steiermark Verkehrs- und Blitzer-Update für euch. Es läuft gut.

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1: Mit Lilli Plattner hier und da hängt noch so ein bisschen der Nebel drin, zum Beispiel in St. Barbara im Mürztal. Da müssen wir noch warten, bis die Sonne durchkommt. Recht warm wird es dann noch mit 20 bis 25 Grad, wird sich allerdings mit dem Wind so ein bisschen frischer anfühlen. Morgen dann nur wenig Sonne, dafür umso mehr Regen und auch Gewitter. Ab der Mittagszeit geht's da los. 5 Minuten vor 7 ist es.

Wegen hohen Kostendrucks will die Schweizer Fluggesellschaft und Auerschwester Swiss jetzt auch beim Bodenpersonal sparen, streicht da jede 10. Stelle in der Verwaltung. Beim Kabinenpersonal haben rund 140 von insgesamt 4.000 Beschäftigten die Swiss verlassen. Wer freiwillig gegangen ist, hat umgerechnet 16.000 Euro bekommen. Auch beim Bodenpersonal...

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0: schönen Sonntag mit eurem Antenne Steiermark Verkehrs- und Blitzer-Update mit guten Nachrichten von den Straßen. Ihr habt grünes Licht überall. Wenn es was gibt, gerne anrufen 0316 80 90 80.
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0: Gute und sichere Fahrt.
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1: Mit Lilli Plattner. 12 Grad bei euch in Bad Gleichenberg, 8 nur in Schladming. Aber langsam kommt die Sonne in die Gänge und wärmt die Steiermark noch auf bis zu 26 Grad. Am Nachmittag ziehen mal ein paar dichtere Wolken auf. Die meiste Zeit bleibt es allerdings trocken. Morgen schaut es anders aus. Da regnet es ab der Mittagszeit und auch Gewitter sind mit dabei.
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0: im stationären Handel einkaufen.
1: Am liebsten werden zum Muttertag Blumen geschenkt, gefolgt von Pralinen und Gutscheinen.
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1: Im Untersuchungsausschuss zur Causa Pilnacek sind kommende Woche 4 weitere Ermittler aus Justiz und Polizei geladen. Darunter wieder ein Chefinspektor, der den Tod des ehemaligen Sektionschefs Pilnacek untersucht hat. Außerdem die ehemalige Leiterin der Staatsanwaltschaft Krems. Ihr ist der Fall entzogen worden. Im Fokus stehen weiter Amtsmissbrauchsvorwürfe, weil Pilnaceks Handy an seine Witwe weitergegeben wurde. Die hat es mit dem Bunsenbrenner zerstört. Tausende internationale Besucher werden heute zur Befreiungsfeier in der KZ-Gedenkstätte Mauthausen erwartet. Die Delegationen zahlreicher Opfergruppen

0: Platz die Vereidigung des neuen Ministerpräsidenten Peter Madja gefeiert. Als erste Amtshandlung hat Madja die von Orbán abmontierte Europafahne am ungarischen Parlamentsgebäude gehisst.
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2: Eine gute Fahrt durch den Sonntag. Es schaut sehr gut aus auf den steirischen Straßen. Wenn euch was unterkommt, Stau oder Blitzer, bitte direkt an uns. 0316 80 90 80 ist die Nummer.
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1: Die Sonne schaut vorbei bei uns in der Steiermark. Aktuell sind auch nur wenige Wolken am Himmel. Am Nachmittag wird sich das ein bisschen ändern. Da ziehen von Südwesten her einige dichtere Wolken auf. Die lassen es auch kurz mal regnen. Dazu gehen sich dann noch 20 bis 26 Grad aus. Morgen ist es dann generell öfter bewölkt. Am Vormittag noch ein bisschen Sonne. Am Nachmittag dann eben immer trüber, nasser und auch gewittriger. Bei maximal 17 bis 24 Grad. Es ist 9:05.
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2: Mit Sophie Weinhandl, guten Morgen. Der heutige Muttertag liegt gemeinsam mit dem Valentinstag auf Platz 3 der wichtigsten Tage für den heimischen Handel. In Summe geben die Steirerinnen und Steirer heuer 35 Millionen Euro für den Muttertag aus, durchschnittlich 50 Euro pro Person, sagt der Handelsobmann in der Steirischen Wirtschaftskammer Gerhard Wohlmuth.
3: Es ist so, dass hier hauptsächlich Blumen gekauft werden, also 60% fast werden Blumen gekauft. Da ist wieder im Ranking Rosen, Tulpen, Orchideen, aber auch sehr für Süßigkeiten und Gutscheine für die Gastro.
2: 2 von 3 Steirern kaufen ein Muttertagsgeschenk, die große Mehrheit im stationären Handel.
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2: Das Kreuzfahrtschiff, auf dem das Hunter-Virus ausgebrochen ist, ist heute früh im Hafen von Teneriffa eingetroffen. Die Passagiere werden nun unter strengen Sicherheitsvorkehrungen ausgeschifft und in ihre Heimatländer geflogen. 3 Menschen sind bisher gestorben. 6 Infektionen wurden bestätigt. Das Risiko für die Allgemeinheit ist aber gering, macht die WHO abermals klar.

findet heute der Wings for Life World Run statt. Das Startgeld geht zu 100% an die Rückenmarksforschung. Alle Teilnehmer starten zur selben Zeit. In Österreich ist das um 13 Uhr. Eine fixe Ziellinie gibt es nicht. Das Rennen ist beendet, wenn einen das echte oder virtuelle Catcher-Car einholt. Mit dem Handy kann sich jeder zum Laufen.

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1: Sonnenschein gibt's da schon. Über Admont und Mariazell. Im Süden ist teilweise noch der Nebel da oder sind es vielleicht auch schon die Wolken. Das geht alles für ein bisschen ineinander über, in Gnaz zum Beispiel. Am Nachmittag dann kurze Regenduschen bei bis zu 26 Grad. Da zieht's mehr zu und morgen regnet's auch wieder. Ab Mittag geht's da los.
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1: 5 Minuten vor 10 ist es.
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3: Mit Sophie Weinhandl. Eine 28-jährige Wanderin ist bei einem Blitzschlag in Admont im Bezirk Liezen schwer verletzt worden. Die Frau aus Tschechien und ihr 29-jähriger Begleiter sind von dem plötzlichen Gewitter überrascht worden. Ein Blitz, der direkt neben den beiden eingeschlagen ist, hat die Frau zu Boden geschleudert. Sie war bewusstlos. Die Bergrettungssanitäter sind teilweise mit dem Hubschrauber zum Einsatzort geflogen worden.

0: schönen Sonntag. Bitte aufpassen, wenn ihr auf der A2 der Südautobahn Richtung Wien unterwegs seid. Kurz vor Lassnitzhöhe, da liegt ein Fahrrad auf der Fahrbahn. Und das Fahrzeug, das das verloren hat, steht da gerade am Pannenstreifen. Also da bitte ganz besonders vorsichtig fahren.
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0: Schönen Sonntag mit eurem Antenne Steiermark Verkehrs- und Blitzer-Update. Bitte aufpassen auf der A2 der Südautobahn Richtung Wien. Da liegt verlorenes Ladegut kurz vor Lassnitzhöhe. Es ist ein Fahrrad. Die Aswöhnack ist da schon unterwegs. Und in Graz wird geblitzt in der Walkendorfer Hauptstraße. Alle Staus und Blitzer gibt's auch jederzeit bei uns im Web und in der App. Gute und vor allem sichere Fahrt wünsche ich euch.
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2: Heute am Muttertag könnt ihr die Mama ausführen zum Familientag im Graz-Museum Schlossberg. Bis 18 Uhr gibt's ein buntes Spieleangebot vom Theater Vogelfrei. Da werden gemeinsam Vogelmasken gebastelt und ein märchenhafter Besucher auf Stelzen schaut auch vorbei. Heute könnt ihr noch einmal zum Funpark Graz kommen und einen Tag voller Adrenalin genießen. Magische Lichter, der Duft von Zuckerwatte und das Kribbeln vor der nächsten Fahrt. Es gibt rasante Attraktionen und Standeln für die ganze Familie. Heute am Freigelände der Messe Graz bei freiem Eintritt. Und vor 30 Jahren hat alles begonnen im Theater im Bahnhof. Seit 3 Jahrzehnten gibt es verlässlich die Montagsshow wie ein treues Uhrwerk. Und so auch morgen wieder. Um 20 Uhr findet die große Jubiläumsshow zum 30er statt. Es ist die 1000. Show. Und das Konzept ist immer noch gleich. Es gibt keine Textvorlage. Hier regiert die Spontanität. Die Bühne ist leer, aber die Möglichkeiten sind unendlich.
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1: Mit Lilli Plattner. Vorher war es noch sonnig in Graz, jetzt sind schon wieder die Wolken. Da ändert sich teilweise schon sehr schnell heute. Von Südwesten her zieht es sowieso immer wieder zu bei 20 bis 26 Grad. Morgen geht sich dann leider noch weniger Sonnenschein aus. Ab Mittag werden wir außerdem immer wieder kurz nass. 5 Minuten vor 11.
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2: Mit Sophie Weinhandl. Schwerer Arbeitsunfall gestern Abend in Murau. Auf einer Wohnhausbaustelle ist ein 32-jähriger Facharbeiter aus Rumänien auf einer Baufolie ausgerutscht, auf die es durch das undichte Dach hereingeregnet hat. Der Mann ist durch einen 5 Meter tiefen Schacht einer Hackschnitzelheizung gestürzt, hat sich mehrere Brüche und eine Kopfverletzung zugezogen. Sein Kollege hat sofort den Notruf gewählt. Die Feuerwehr Murau musste den Verletzten mit Seil, Trage und Leiter durch den Heizungsschacht bergen. Er wurde ins Klinikum Klagenfurt geflogen.
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2: Weltweit wird heute wieder für jene gelaufen, die es nicht können beim Wings for Life World Run. Alle Startgebühren und Spenden fließen direkt in die Rückenmarksforschung und helfen, eine Heilung für Querschnittslähmung zu finden. Alle starten zur selben Zeit in Österreich um 13 Uhr. Eine fixe Ziellinie gibt es dabei nicht. Das Rennen ist beendet, wenn einen das echte oder virtuelle Catcher-Car einholt. Mit dem Handy kann man sich auch jetzt noch anmelden. In Teneriffa wird gerade das Hunter-Virus-Kreuzfahrtschiff evakuiert. Die Passagiere werden untersucht und anschließend isoliert in ihre Heimatländer ausgeflogen. Die Evakuierung soll bis morgen Nachmittag dauern. 3 Menschen sind bei dem Ausbruch gestorben. Österreichische Staatsbürger waren laut Außenministerium nicht betroffen. Das Risiko für die Allgemeinheit ist laut WHO gering. Ein altes Foto von Papst Leo geht gerade viral. Das Bild stammt aus einer neuen Doku. Da ist der heutige Pontifex im Jahr 2008 beim Weltjugendtag in Sydney zu sehen. In liturgischem Gewand und mit weißen Nike-Turnschuhen. Das Modell-Franchise Low ist vor allem bei Hobby-Tennisspielern beliebt. Passend zu Leo, der seit Jahren begeisterter Tennisspieler ist.
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1: Ihr werdet geblitzt und zwar auf der A9 in beiden Richtungen zwischen Schachenwald und Kalsdorf von der Brücke runter.
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1: Alle Staus, alle Blitzer, die euch unterkommen, bitte direkt an uns 0316 80 90 80. Gute Fahrt.
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0: Antenne Steiermark ist da mit einem Update von den steirischen Straßen für euch. Wichtige Info für die S36 Murtal-Schnellstraße Richtung Klagenfurt. Da liegt vor der Raststation St. Marien ein Fahrzeugteil auf der Fahrbahn. Geblitzt werdet ihr außerdem auch auf der A9 in beiden Richtungen zwischen Schachernwald und Kalsdorf von der Brücke und in Graz in der Riesstraße. Alle Staus, Blitzer und Verkehrsinfos gibt's auch jederzeit bei uns im Web und in der App. Eine gute Fahrt. 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

0: Achtung, Geisterfahrer.
1: Bitte aufpassen auf der S6 der Semmering-Schnellstraße. Da kommt euch zwischen Leoben-West und St. Michael ein Geisterfahrer entgegen. Bitte bleibt in beiden Richtungen rechts und überholt nicht. Wir geben Entwarnung, sobald der Geisterfahrer die Schnellstraße wieder verlassen hat. Ich wiederhole, Geisterfahrer auf der S6 Semmering-Schnellstraße zwischen Leoben-West und St. Michael.
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0: Achtung, Geisterfahrer!
1: Bitte aufpassen auf der S6, der Semmering-Schnellstraße. Da kommt euch zwischen Leoben-West und St. Michael ein Geisterfahrer entgegen. Bitte bleibt unbedingt in Bahnrichtungen rechts und überholt nicht. Wir geben Entwarnung, sobald der Geisterfahrer die Schnellstraße wieder verlassen hat.
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0: Gute Nachrichten, die wir gerne hören aus der Antenne Steiermark Verkehrsredaktion. Und zwar die Geisterfahrerentwarnung für die S6 Semmering-Schnellstraße. Der Geisterfahrer, der da zwischen Leobenwest und St. Michael unterwegs war, hat die Schnellstraße wieder verlassen. Gute und sichere Fahrt.
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1: Mit Miriam Klinger. Und an der Grenze zu Oberösterreich lichtet sich die Wolkendecke allmählich. Im Laufe des Nachmittags steigen die Chancen, dass wir im Großteil des Landes noch den einen oder anderen Sonnenmoment ergattern. Außerdem sollte es so gut wie überall trocken bleiben. Auch die Temperaturen vom Allerfeinsten bis zu 26 Grad sind drin, je nachdem, wie sehr sich die Sonne noch ins Zeug legt.
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1: Es ist 5 vor 12.
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3: Mit Sophie Weinhandl. Rund 17.500 steirische Haushalte haben 2025/26 den Heizkostenzuschuss von 340 Euro bekommen. Davon sind knapp 16.700 Förderungen an österreichische Staatsbürger gegangen, der Rest an EU-Bürger, so die Info aus dem Büro von FPÖ-Landesrat Hannes Amesbauer. Drittstaatsangehörige waren heuer erstmals ausgeschlossen. Im letzten Jahr haben noch rund 2.900 Drittstaatsangehörige den Heizkostenzuschuss bekommen.
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3: Die Zentralmatura hat diese Woche begonnen und passend dazu zeigen Zahlen aus dem Bildungsministerium, die Chancen, die Matura beim ersten Anlauf zu schaffen, sind heute deutlich besser als früher. Vor Corona haben rund

0: und 85. Der Trend geht zum leichteren Weißwein, auch weil das Gesundheitsbewusstsein wächst, heißt es vom Deutschen Weininstitut. In Deutschland ist der Weißweinanbau seit den Nullerjahren um 7% gestiegen. Damit macht Weißwein jetzt 70% der gesamten Weinfläche aus. Das entspricht auch dem Verhältnis in Österreich.
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2: Wir schauen gemeinsam auf die S36, die Murtal-Schnellstraße in Fahrtrichtung Klagenfurt. Kurz vor der Raststation St. Marein liegt ein Fahrzeugteil auf der Fahrbahn. Bitte Vorsicht hier in diesem Bereich. Und geblitzt wird auf der A9 der Pyhrn-Autobahn in beiden Richtungen. Zwischen Schachenwald und Karlsdorf von der Brücke runter und außerdem in Graz in der Riesstraße. Alle Staus, alle Blitzer, direkt an uns bitte 0316 80 90 80.
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2: Mahlzeit zu euch an den Mittagstisch. Zur Feier des Tages gibt es heute ein großes Familienessen für alle Mamas im Land. Schönen Muttertag wünsche ich euch. Heute dürft ihr euch wirklich den ganzen Tag verwöhnen lassen. Also vom Tischdecken übers Kochen bis zum Servieren. Die Mamas lassen sich heute bitte bedienen, ja? So gut's halt geht's. Sängerin Pink genießt den Muttertag zu Hause mit Sohnemann Jameson und Töchterchen Willow. Und da wird natürlich gemeinsam gesungen. 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

0: vor 12:30, Antenne Steiermark, Verkehrs- und Blitzer-Update ist hier. B64 Rechbergstraße in beiden Richtungen. Nach einem Unfall in St. Ruprecht werdet ihr wechselseitig angehalten, plant etwas mehr Zeit ein. A9 Püren-Autobahn in beiden Richtungen, ein Blitzer zwischen Schachenwald und Karlsdorf von der Brücke runter. Außerdem in Graz in der Liebenauer Hauptstraße auf Höhe Magna. Alle Staus, alle Blitzer, jederzeit bei uns im Web und in unserer App.
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3: Heute am Muttertag könnt ihr die Mama ausführen Show wie ein treues Uhrwerk. Und so auch morgen wieder. Um 20 Uhr findet die große Jubiläumsshow zum 30er statt. Es ist die 1000. Show. Und das Konzept ist immer noch gleich. Es gibt keine Textvorlage. Hier regiert die Spontanität. Die Bühne ist leer, aber die Möglichkeiten sind unendlich.
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1: Mit Miriam Klinger und mit einem Sonne-Wolken-Mix geht's rein in Richtung Sonntagnachmittag. Also da geht definitiv noch mehr in Sachen Mama mit Sonne-Verwöhnmodus. Aber wir sind ja geduldig. Immerhin regnet's nicht und es schaut sehr gut aus, dass das auch so bleibt. 17 Grad in Zeltweg und knapp 20 bei euch im Bad Aussee. Bis zu 26 sind noch drin. Morgen zum Start in die neue Woche brauen sich im Laufe des Tages einige gewittrige Schauer zusammen. Davor nochmal 17 bis 24 Grad. Jetzt ist es 5 vor 1.
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1: Mit Melanie Wenig. Knapp 226.000 Grazerinnen und Grazer wählen am 28. Juni einen neuen Gemeinderat. Nach dem Überraschungssieg 2021 will Bürgermeisterin Elke K. von der KPÖ den Bürgermeistersessel verteidigen. Und die Chancen stehen gut, Sophie Weinhandel.
2: Ihre bisherige Amtszeit hat Elke K. genutzt, sie hat weiter an Profil gewonnen. Auch wegen der stabilen Koalitionsarbeit mit den Grünen, zumindest nach außen, hat es keine Streitigkeiten gegeben. Auch K.s mitfühlendes Auftreten nach dem Attentat an einer Schule im vergangenen Jahr ist gut angekommen. Die KPÖ führt die Umfragen momentan mit ca. 30% an. Allerdings hat vor 5 Jahren auch keine Umfrage auf K.s Sieg über Langzeitbürgermeister Nagel hingedeutet.
1: Elke K.s größter Herausforderer dürfte wohl Nagels Nachfolger Kurt Hohensinner von der ÖVP sein.
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1: Immer mehr Menschen in Österreich wollen ihren Job wechseln. Laut einer Randstad-Studie ist der häufigste Grund zu wenig Gehalt. Fast die Hälfte der Befragten will deshalb den Arbeitgeber wechseln. Nur 11% haben im vergangenen halben Jahr auch tatsächlich eine neue Stelle gefunden. Interessant ist auch, dass den Menschen bei der Wahl eines neuen Jobs ein angenehmes Arbeitsklima wichtiger ist als das Gehalt. Das vom Hunter-Virus betroffene Kreuzfahrtschiff ist nun am Hafen von Teneriffa angekommen. 150 Passagiere werden nach und nach in ihre Heimatländer gebracht. Als erstes wurden 14 Spanier mit Schutzbekleidung und Masken mit Bussen der militärischen Nothilfeeinheit zum Flughafen gebracht. Die Inkubationszeit kann bis zu 4 Wochen dauern. Für die Allgemeinheit schätzt die WHO das Risiko aber als gering ein. Die Infektionskette soll von einem niederländischen Paar ausgegangen sein. Die beiden könnten sich in Argentinien an Land angesteckt haben. Und international wird immer weniger Rotwein getrunken. Der Trend geht zum leichteren Weißwein. Auch weil das Gesundheitsbewusstsein wächst, heißt es vom Deutschen Weininstitut. In Deutschland ist der Weißweinanbau seit den Nullerjahren um 7% gestiegen. Damit macht Weißwein jetzt 70% der gesamten Weinfläche aus. Das entspricht auch dem Verhältnis in Österreich.
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3: B64 Rechbergstraße in beiden Richtungen. In St. Ruprecht werdet ihr nach einem Unfall wechselseitig angehalten. Und ein Blitzer in Graz in der Liebenauer Hauptstraße auf Höhe Magna. Alle Staus, alle Blitzer direkt an uns bitte. 0316 80 90 80.
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5: Heute lassen wir die Mamas hochleben. Verdient. Seit 2 Jahren bin ich ja selbst Mama und ich weiß ganz genau, was da alles dahinter steckt. Wie viele schlaflose Nächte unser Körper aushält und wir trotzdem tagtäglich unser Bestes geben.
6: Ohne euch könnte man nicht überleben.
5: Danke, Lukas. Da hast du absolut recht. Die Mamas sind einfach die Besten. Silbermond, jetzt für euch.
7: Ich habe

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0: 5 vor halb 2 an seine Steiermark Verkehrs- und Blitzer-Update und da sind wir ruckzuck auch schon wieder durch. Im ganzen Land geht's ohne Probleme voran. Wenn es aber was geben sollte, alle Staus und alle Blitzer jederzeit bei uns im Web und natürlich auch in unserer App.
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1: Klinger und die Temperaturen, die steigen. 17 Grad bei euch in Graz, 20 schon in Hartberg. Je nachdem, wie brav die Sonne noch ist, werden es bis zu 26. Das Gute, sie hat sich jetzt schon sehr, sehr fleißig vor die Wolken gekämpft. Also schaut nicht schlecht aus. Genießen ist heute auf jeden Fall die Devise, denn morgen Montag gibt's wieder gewittrige Schauer.
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1: Es ist jetzt 5:05.
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3: Mit Melanie Wenig. Rund 226.000 Wahlberechtigte wählen am 28. Juni einen neuen Gemeinderat in Graz. KPÖ-Bürgermeisterin Elke Kahr, die 2021 überraschend Langzeitbürgermeister Nagel von der ÖVP besiegt hat, kandidiert für eine zweite Amtszeit. Aktuell führt die KPÖ die Umfragen weiter an mit rund 30%. Als ihr größter Herausforderer gilt nach wie vor Nagels Nachfolger Kurt Hohnsinner von der ÖVP.
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3: 6 statt 4 Jahre Volksschule. Das ist der Plan vom Bildungsminister Wiederkehr von den NEOS. Dafür bekommt er aber Gegenwind von Tirols Landeshauptmann von der ÖVP. Er hält das Vorhaben allein aufgrund der Infrastruktur für nicht stemmbar. Viele Volksschulen seien schlicht nicht auf 6 Jahrgänge ausgerichtet. Wiederkehr verteidigt seine Pläne und verweist auf positive Erfahrungen aus der Schweiz. Vor Teneriffa wird seit heute Vormittag das Kreuzfahrtschiff evakuiert, auf dem das Hunter-Virus ausgebrochen ist. Die Evakuierung soll bis morgen Nachmittag dauern. Die knapp 150 Menschen an Bord werden jetzt schrittweise in ihre Heimatländer ausgeflogen. Dort müssen sie zur Sicherheit in Quarantäne. Die Inkubationszeit kann nämlich über einen Monat andauern. Bei dem Ausbruch auf dem Schiff sind zuvor 3 Menschen verstorben. Die erste Matura-Woche ist vorbei und passend dazu gibt es nun neue Zahlen, die zeigen, die Chancen, die Matura beim ersten Anlauf zu schaffen, sind heute deutlich besser als früher. Vor Corona haben rund 85% bestanden, heute sind es 92%. Der Hauptgrund, seit 2020 fließt die Jahresnote in die Matura-Note ein. An der AHS war die Erfolgsquote im Vorjahr mit 95% so hoch wie nie.
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1: Und da sind wir auch ruckzuck wieder fertig. Im ganzen Land keine Probleme gemeldet. Wenn ihr irgendwo was entdeckt, alle Staus, alle Blitzer bitte direkt an uns. 0316 80 90 80.
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5: Happy Muttertag. Heute werden die Mamas beschenkt. Mit Blumen, Schokolade, einem Gutschein zum Geschirrspüler ausräumen. Bitte auch wirklich einlösen, gell? Und viele Mamas haben heute auch schon ein Gedicht vorgetragen bekommen.
6: Liebe Mama, hör mir

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0: 5 vor halb 3, Antenne Steiermark Verkehrs- und Blitzer-Update. Ich wink euch einfach durch, im ganzen Land sind uns da keine Probleme gemeldet. Wenn es was geben sollte, ihr findet alle Staus, alle Blitzer jederzeit bei uns im Web und in unserer App.
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3: Nach der Kultdoku Michael zum King of Pop gibt's nun auch schon den nächsten Kinofilm für alle Musikliebhaber. Der Konzertfilm von Billie Eilish, Hit Me Hard and Soft. Meine Kollegin Valentina, die sitzt schon für euch im Kinosessel.
4: Sie hat jetzt ihren eigenen Konzertfilm. Billie Eilish. Aufgenommen hat sie ihren Film Hit Me Hard and Soft während ihrer ausverkauften Welttournee letztes Jahr. Ein Konzert- und Dokumentarfilm, der auch die Behind-the-Scenes zeigt. Und weil das ja nicht irgendein Film sein soll, hat sie sich mit Terminator- und Avatar-Macher James Cameron zusammengetan.
5: That's James Cameron.
6: We're using tech that's never been used before.
5: Can't wait! It's gonna be loud.
7: Duh.
8: You told me you carried a lot of pain with you throughout the tour.
5: Yes. The scrapes on my hands. That is from the fans. Here I go.
4: Die beiden schaffen gemeinsam ein völlig neues Konzerterlebnis in 3D. Billie Eilish, Hit Me Hard and Soft, ihr Konzertfilm jetzt in den steirischen Kinos. Den Trailer findet ihr auf antenne.at.

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2: Mit Miriam Klinger und einem Sonne-Wolken-Mix am heutigen Sonntagnachmittag. Wenigstens regnet es nicht und es schaut ganz gut aus, dass es auch so bleibt. Wenn Schauer, dann wirklich nur kurze Lokale. Aber der Wind, der ist stellenweise schon ein bisschen lästig, muss man sagen. 18 Grad bei euch in Leibnitz, 19 in Murau und mit 22 Grad ist es in Aigen im Ennstal aktuell am wärmsten. Bissl was ginge dann noch heute Nachmittag. Morgen können wir uns dann so gut wie überall auf einen kleinen Wechsel einstellen. Gewittrige Schauer. Und die können dann zum Teil auch stärker ausfallen. 5:05 ist es jetzt.
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4: Mit Melanie Wenig. Viele Rad- und E-Scooter-Fahrer in der Steiermark landen im Krankenhaus, weil Autofahrer viel zu knapp an ihnen vorbeigefahren sind. Für solche Unfälle müssen sich die Verkehrsteilnehmer gar nicht gegenseitig berühren, warnt das Kuratorium für Verkehrssicherheit in einer neuen Statistik. Sprecher Klaus Robatsch.
5: Jeder zweite im Verkehr Verunglückte, der im Krankenhaus landet, ist mit dem Fahrrad oder mit dem E-Scooter unterwegs. Nicht einmal 10% aller Fahrleistungen werden mit dem Fahrrad oder mit dem E-Scooter zurückgelegt, aber eben 50% aller Verunglückten. Und deshalb ist hier das Unfallrisiko am höchsten von allen Verkehrsteilnehmergruppen.
4: Robatsch appelliert hier an Autofahrer, den Sicherheitsabstand einzuhalten, um Unfälle zu verringern. In der Stadt und im Ortsgebiet liegt der vorgeschriebene Abstand bei 1,5 Metern, im Freiland bei 2 Metern.
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4: Außenministerin und NEOS-Chefin Meinl Reisinger verteidigt den Sparkurs der Regierung, vor allem bei den Pensionen. Anpassungen unter der Inflation seien notwendig für die Budgetsanierung. Sparen will die Regierung laut der Ministerin aber auch bei klimaschädlichen Subventionen sowie beim ORF. Bei der geplanten Wehrdienstreform wäre Meinl Reisinger zudem für eine engere Zusammenarbeit auf europäischer Ebene. Unter strengen Sicherheitsvorkehrungen wird aktuell das vom Hunter-Virus betroffene Kreuzfahrtschiff in Teneriffa evakuiert. Erste Passagiere wurden jetzt ausgeflogen. Zuvor sind Ärzte an Bord des Kreuzfahrtschiffes gegangen, um Untersuchungen durchzuführen. Die gute Nachricht, alle verbliebenen Menschen sind ohne Krankheitssymptome. 150 Reisende müssen zurück in ihre Heimatländer gebracht werden. Bei dem Ausbruch sind zuvor 3 Schiffspassagiere gestorben. Zustand und Verbleib

0: Leib des Buckelwals Timmy sind weiter unbekannt. Rund eine Woche nach seiner Freilassung in der Nordsee gibt es kein Lebenszeichen mehr. Experten der Internationalen Walfangkommission hatten die Überlebenschancen des mehrfach an der Ostseeküste gestrandeten Wals von Anfang an als sehr gering eingestuft. Die Kosten der privat finanzierten Rettungsaktion werden auf mindestens 1,5 Millionen Euro geschätzt.
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2: Super gut schaut's aus im Moment, keine Probleme gemeldet. Wenn ihr was habt, alle Staus, alle Blitzer, bitte direkt an uns unter der 0316 80 90 80.
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2: Schönen Nachmittag am Muttertag. Ich begleite euch heute beim Sonntagsausflug mit der Mama und spiele euch jetzt von Meghan Trainor den großartigen Hit Mother. Die Sängerin ist ja selbst dreifach Mama und erfolgreiche Künstlerin. Wahnsinn, also echt meinen größten Respekt. Wir Mamas, wir wissen ganz genau, wie schwierig der Spagat zwischen Familie und Arbeit ist. Da ist Multitasking gefragt. Aber das haben wir zum Glück alle im Blut. Schön.

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0: 5 vor halb 4, Antenne Steiermark Verkehrs- und Blitzer-Update, und da ist alles in Ordnung. Alle Staus und alle Blitzer, die gibt es ja jederzeit bei uns im Web und auch in unserer App. Gute Fahrt!
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2: Heute am Muttertag könnt ihr die Mama ausführen zum Familientag im Graz-Museum Schlossberg. Bis 18 Uhr gibt es ein buntes Spielerangebot vom Theater Vogelfrei. Da werden gemeinsam Vogelmasken gebastelt und ein märchenhafter Besucher auf Stelzen schaut auch vorbei. Heute könnt ihr noch einmal zum Funpark Graz kommen und einen Tag voller Adrenalin genießen. Magische Lichter, der Duft von Zuckerwatte und das Kribbeln vor der nächsten Fahrt. Es gibt rasante Attraktionen und Standeln für die ganze Familie. Heute am Freigelände der Messe Graz bei freiem Eintritt. Und vor 30 Jahren hat alles begonnen im Theater im Bahnhof. Seit drei Jahrzehnten

0: Abonnenten gibt es verlässlich die Montagsshow wie ein treues Uhrwerk. Und so auch morgen wieder. Um 20 Uhr findet die große Jubiläumsshow zum 30er statt. Es ist die 1000. Show. Und das Konzept ist immer noch gleich. Es gibt keine Textvorlage. Hier regiert die Spontanität. Die Bühne ist leer, aber die Möglichkeiten sind unendlich.
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1: Ja, wir wissen es, dass es toll ist in unserem Bundesland, aber für unseren Geschmack fühlt sich der Wolkenteppich heute ein bisschen zu wohl in der Steiermark. Nur stellenweise schafft es die Sonne durch und auch die Temperaturen verhalten, 19 Grad zum Beispiel nur in Graz. Trocken ist es aber so gut wie überall noch. Das ändert sich aber dann schon morgen. Im Laufe des Tages haben sich schon einige gewitterige Regenschauer angekündigt. Und am Dienstag, da gibt es dann so einen richtigen Temperatursturz, gleich einmal 10 Grad weniger.
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1: 5 vor 4.
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3: Mit Melanie Wenig. In der vorletzten Runde der Fußball-Bundesliga haben wir heute das letzte Steirer Derby dieser Saison. Während Sturm noch um den dritten Meistertitel in Serie kämpft, können es die Hartberger vergleichsweise gelassen angehen. Das heißt aber nicht, dass sich die Mannschaft von Trainer Manfred Schmidt nichts vorgenommen hat. Elias Havel hat eine ganz große Hoffnung.
4: Dass möglichst viele Fans vorbeikommen. Ich finde, wir haben immer gut gegen Sturm mitgehalten. Jetzt wollen wir natürlich auch mal den ersten Dreier im letzten Heimspiel einfahren.
3: Ankick in Hartberg ist um 17 Uhr. Zeitgleich spielt der LASK gegen Salzburg und Rapid gegen die Austria.
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3: Mehr als 260 Rad- und E-Scooter-Fahrer landen in Österreich jährlich nach Unfällen im Krankenhaus, weil Autofahrerinnen und Autofahrer viel zu knapp an ihnen vorbeigefahren sind, zeigt die Statistik des Kuratoriums für Verkehrssicherheit. Solche Unfälle lassen sich leicht vermeiden, wenn man mit dem Auto genügend Seitenabstand hält. In der Stadt sind das 1,5 Meter und am Freiland 2 Meter. Am Wörthersee ist gestern Abend ein Motorboot in die Kapuzinerinsel gekracht. Eine 56-Jährige hat die Insel beim Fahren offenbar übersehen und ist frontal dagegen gefahren. Sie und ihr 66-jähriger Ehemann mussten von der Feuerwehr geborgen werden. Die Frau wurde leicht verletzt und alkoholisiert ins Krankenhaus gebracht. Trotz einer von den USA vermittelten Feuerpause im Ukraine-Krieg gehen die russischen Angriffe auf die Ukraine weiter. Ukrainische Behörden berichten von fast 30 russischen Drohnenangriffen. Außerdem habe es fast 150 Gefechte an der Front gegeben.
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1: Ab auf die S6, die Semmering-Schnellstraße in Fahrtrichtung Wien. Hier ein Blitzer, kurz vor dem Tanzenberg-Tunnel bei Kapfenberg. Ansonsten alles in Ordnung, alle Staus, alle Blitzer direkt an uns. 0316 80 90 80.
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0: Goldenen. Was habt ihr Ihrer Mama heute geschenkt?
1: Hallo, ich bin die Serafina und die wird meiner Mama wahrscheinlich einfach Geschirrspüler Ausräumgutscheine schenken, die sie wahrscheinlich eh nie einlösen wird.
0: Ich glaube, ich habe auch noch 2 solche Gutscheine bei meiner Mama offen. Oje. Aber zum Glück, das verjährt ja nicht. Das kann man auch mit über 30 noch einlösen. Schönen Muttertag an alle. Jetzt mit dem bekanntesten Mama-Song von

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0: einen gemütlichen Kinoabend zu Hause auf der Couch mit Popcorn, Nachos und Kuscheldecke verbringen wollen, hab ich was. Unseren Streaming-Tipp der Woche. Meine Kollegin Lilly Plattner hat eine Bestseller-Verfilmung entdeckt.
1: Das Glück hat 8 Arme. Die sind ein bisschen glitschig und gehören zu einem wahnsinnig schlauen Oktopus namens Marcellus, der in einem Aquarium lebt. Der hat sich mit der älteren Reinigungskraft Tova angefreundet, oder wie er sagen würde.
2: Von all den Menschen stört mich die Reinigungsfrau am wenigsten.
3: Es gibt die richtige und die falsche Weise, Dinge zu erledigen.
4: Die ist durchgeknallt.
5: Das ist alles, was sie hat.
3: Na, meine Hübsche.
5: Sie hat viel durchgemacht. Der Verlust ihres Sohnes.
4: Tova hat einen Sohn?
5: Ich habe kein Recht, dir das zu erzählen.
1: Vor 30 Jahren ist ihr Sohn von einem Bootsausflug nicht mehr zurückgekehrt. Davon hat sie sich nie so wirklich erholt. Nur die Tiere im Aquarium spenden ihr Trost. Und dann wird ihr auch noch der junge Cameron als Kollege vor die Nase gesetzt, mit dem sie so gar nicht zurechtkommt. Der schlaue Oktopus Marcellus erkennt allerdings sofort, die beiden verbindet etwas. Was das ist und was das vor allem mit Tovas verschwundenem Sohn zu tun hat, könnt ihr euch auf Netflix anschauen. Da ist der Feelgood-Film Das Glück hat 8 Arme ab sofort verfügbar.
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3: Mit Miriam Klinger und trocken geht's durch den heutigen Muttertag. Bis vielleicht auf das Flascherl Sekt, das da heute mit der Mama, Schwiegermutti oder vielleicht sogar Oma geköpft wird. Auf euch, liebe Mütter. So richtig warm ist es ja heute nicht wirklich geworden. Vielerorts sogar unter 20 Grad. Morgen dann die nächste Chance, da gehen sich bis zu 25 Grad aus. Aber nicht zu früh, vor allem bitteschön, denn im Laufe des Tages viel Regen und auch Gewitter. Und die können da wirklich kräftiger ausfallen.
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4: Mit Melanie Wenig. In der Fußball-Bundesliga heißt es in diesen Minuten zum letzten Mal in der aktuellen Saison Steiermark gegen Steiermark. Der TSV Hartberg empfängt den SK Sturm, auch wenn es für die Oststeirer in der Tabelle um nicht mehr viel geht. Mit Schützenhilfe brauchen die Grazer heute nicht rechnen, sagt Hartberg-Coach Manfred Schmidt.
5: Die Spiele gegen Sturm Graz waren immer sehr eng. Wir hätten mindestens einen Sieg und 2 Unentschieden gegen sie verdient gehabt. Das haben wir nicht vergessen. Da brauche ich niemanden extra zu motivieren, wenn sie Sturm Graz hören und an die bisherigen 3 Partien denken, kriegen alle Bluthochdruck.
4: Die Grazer brauchen heute unbedingt einen Sieg, wenn das mit dem 3. Meistertitel in Folge was werden soll. Anpfiff ist um 17 Uhr. Zeitgleich spielt der LASK gegen Salzburg und Rapid gegen die Austria.
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4: Wien startet in Kürze mit dem Einzug der 35 Delegationen über den türkisen Teppich und tausenden Fans in die Eurovision Song Contest Woche. Auch das Eurovision Village, die größte Fanzone, hat ihre Türen geöffnet. Wegen der strengen Sicherheitsregeln hat die Polizei ein striktes Taschenverbot erlassen. Am Gelände sind etwa ausschließlich kleine Gegenstände wie Handys, Geldtaschen oder Schlüssel erlaubt. Nachdem das vom Hantavirus-Ausbruch betroffene Kreuzfahrtschiff angelegt hat, sind heute die ersten Passagiere von Teneriffa ausgeflogen worden. Unter strengen Sicherheitsvorkehrungen wurden zunächst 14 spanische Staatsbürger in Schutzkleidung von Bord geholt und zur Quarantäne nach Madrid gebracht. Die Evakuierung der restlichen rund 130 Personen soll bis morgen Nachmittag dauern. Rund einen Monat vor dem Start der Fußball-Weltmeisterschaft in den USA hat die iranische Nationalmannschaft noch immer keine Einreisevisa erhalten. Laut dem iranischen Fußballverband verzögert sich die Ausstellung der Dokumente massiv. Das Team will deshalb ein Krisentreffen mit

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0: 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Und da schaut es wieder sehr gut aus. Ihr kommt ohne Probleme voran. Wenn es was geben sollte, alle Staus, alle Blitzer, jederzeit bei uns im Web und in der App.
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1: Mit Melanie Wenig. Der heutige Muttertag liegt gemeinsam mit dem Valentinstag auf Platz 3 der wichtigsten Tage für den heimischen Handel. In Summe geben die Steirerinnen und Steirer heuer 35 Millionen Euro für den Muttertag aus, durchschnittlich 50 Euro pro Person, sagt der Handelsobmann Gerhard Wohlmuth.
2: Es ist so, dass hier hauptsächlich Blumen gekauft werden, also 60% fast werden Blumen gekauft. Da ist wieder im Ranking Rosen, Tulpen, Orchideen, aber auch sehr für Süßigkeiten und Gutscheine für die Gastro.
1: 2 von 3 Steirern kaufen ein Muttertagsgeschenk, die große Mehrheit im stationären Handel.
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1: In Wien läuft gerade die große Eröffnungsfeier für den Eurovision Song Contest, der die Bundeshauptstadt kommende Woche fest im Griff haben und auch für die Polizei zum Großeinsatz werden wird. Für höchstmögliche Sicherheit hat die Wiener Polizei unter anderem eine Drohnenverbotszone im Umkreis von 1,5 Kilometern um den Rathausplatz, die Stadthalle und den Praterdom verhängt. Rund 13.000 Menschen haben heute an der internationalen Befreiungsfeier in der KZ-Gedenkstätte Mauthausen teilgenommen. Im Zentrum des 81. Jahrestags sind heuer die Täter und Mitläufer des NS-Regimes gestanden. Neben zahlreichen internationalen Delegationen war auch die österreichische Regierungsspitze vor Ort. Der beliebte Urlaubsort Lignano rüstet sich jetzt schon für das Pfingstwochenende in 2 Wochen. Um Wirbel und Exzesse zu verhindern, werden wieder österreichische Polizisten die italienischen Kollegen vor Ort unterstützen. Außerdem plant die Gemeinde frühere Sperrstunden für Lokale oder will auch den Verkauf von alkoholischen Getränken zu bestimmten Zeiten einschränken.
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1: Mit Melanie Wenig. Großes Blaulichtaufgebot hat es heute auf der B64 Rechbergstraße wegen eines Unfalls gegeben. Bei St. Ruprecht an der Raab ist ein Auto ungebremst in die Absicherung der Brückenbaustelle geprallt. Die Beifahrerin ist schwer verletzt worden. Sie musste mit dem Hubschrauber in die Grazer Uniklinik. Der Fahrer ist mit leichten Verletzungen davongekommen. Die Ermittlungen zur Unfallursache laufen.
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1: Immer mehr Menschen in Österreich wollen ihren Job wechseln. Laut einer Randstad-Studie ist der häufigste Grund zu wenig Gehalt. Fast die Hälfte der Befragten will deshalb den Arbeitgeber wechseln. Nur 11% haben im vergangenen halben Jahr auch tatsächlich eine neue Stelle gefunden. Interessant ist auch, dass den Menschen bei der Wahl eines neuen Jobs ein angenehmes Arbeitsklima wichtiger ist als das Gehalt. Nachdem im Salzachsee im Salzburger Stadtteil Liefering vorgestern Abend eine Leiche gefunden wurde, ist die Todesursache auch heute noch unklar. Die Ermittlungen laufen. Es soll sich aber um keine Gewalttat handeln. Es gebe keine Anzeichen von Fremdenverletzung.

0: Opferschulden, heißt es heute von der Landespolizeidirektion Salzburg. Beim Verstorbenen handelt es sich um einen Mann aus Salzburg. Und in Wien dreht sich ab sofort alles um den Eurovision Song Contest. Der hat mit der Eröffnungsfeier offiziell gestartet und wird in der kommenden Woche auch für die Polizei zum Großeinsatz. Man sei aber gerüstet, heißt es. Für höchstmögliche Sicherheit hat die Wiener Polizei unter anderem eine Drohnenverbotszone im Umkreis von 1,5 Kilometern um den Rathausplatz, die Stadthalle und den Praterdom verhängt.
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0: dem Hubschrauber in die Grazer Uniklinik. Der Fahrer ist mit leichten Verletzungen davongekommen. Die Ermittlungen zur Unfallursache laufen.
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0: Die erste Matura-Woche ist vorbei und passend dazu gibt es neue Zahlen, die zeigen, dass die Chancen, die Matura beim ersten Anlauf zu schaffen, heute deutlich besser sind als früher. Vor Corona haben rund 85% bestanden. Heute sind es 92%. Grund ist unter anderem, dass seit 2020 die Jahresnote in die Matura-Note mit einfließt. An der AHS etwa war die Erfolgsquote im Vorjahr mit 95% so hoch wie nie. Morgen geht's für die Maturantinnen und Maturanten weiter mit Mathematik. Nachdem das vom Hunter-Virus betroffene Kreuzfahrtschiff heute in Teneriffa angelegt hat, sind auch schon erste Passagiere unter strengen Sicherheitsvorkehrungen ausgeflogen worden. Die Evakuierung des Schiffes wird noch mindestens bis morgen dauern. Die Reisenden dürfen das Schiff erst verlassen, wenn ihr jeweiliges Evakuierungsflugzeug eingetroffen ist. Als erstes sind heute 14 spanische Staatsbürger in Schutzkleidung von Bord geholt und zur Quarantäne nach Madrid gebracht worden. Und Österreichs Tennis Nummer 1 Anastasia Potapova steht beim WTA 1000 Turnier.

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0: Name. Egal ob mit einem Grüß dich, einem Hallo oder einem schlichten Zunicken. Anton Tauschmann, Katholische Kirche Steiermark.
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